0: 호수란 무대를 배경으로 저마다의 이야기를 담고 있어 더욱 아름다운 집풍경. 너무 낭만적이라 오히려 비현실적입니다.
1: 한 halben Meter hohe Wellen. Aber auch das ist etwas, was ich liebe, weil es einfach die Kraft der Natur widerspiegelt. Als Kind habe ich das geliebt, wenn andere Leute mit dem Boot dann ans Ufer gefahren sind, bin ich mit dem Boot rausgefahren, weil ich einfach in dieser Naturgewalt sein wollte.
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1: Björn, wie schaut's aus? Bist du bereit? Willst du rudern?
2: 한번 건너가 보도록 하겠습니다. 아. Wie gesagt, ich kann nicht schwimmen.
1: Ganz kurz noch einmal.
2: Ja.
1: Du tauchst.
0: 혹시나 물에 빠지면 어쩌나 걱정했는데 요셉 씨는 전혀 그런 걱정을 안 하는 것 같아요.
2: Nein.
1: Wieder ausziehen?

0: Wie findest du, also wenn du das jeden Tag so einen schönen Ausblick zu haben, ist das besonders?
1: Ich fühle mich schlecht.
0: Oh, warum? Also ein bisschen positiv.
1: Ein schöner Ausblick und andere nicht.
0: Ah.
2: 얘기할수록 요셉 씨가 마음이 큰 사람 같은데 집안 마당에 넓은 할슈타트 호수를 닮았나 봅니다.

0: 일반 치즈보다 더 부드럽다는 버팔로 치즈인데요.
1: 굿?
2: Diese Olivenöl ist richtig gut.
1: Das ist gut, das ist gut.
0: 간장에 절인 닭고기는 찜닭 맛이 나는데 익숙한 맛에 여행의 피로도 풀립니다.
3: 세어 레코.
1: Es freut mich, dass es dir schmeckt.
3: Ja, aber wirklich lecker.
1: Ja, wirklich lecker.
2: So, das ist mein Skizzenbuch.
1: Wow.
0: 훌륭한 식사에 대한 감사의 마음을 전하고 싶어 그림을 보여드렸습니다.
1: 아,
2: sehr lecker.
4: Oh, so
1: es freut mich so, weil das habe ich noch nicht lange auf der. Und es freut mich so sehr, wenn Leute das schönste Gefühl für jemanden, der ein Lokal hat, so dass die Leute dort wirklich. Das erinnert mich an früher in Hallstatt, wo die Leute wirklich noch viel zu Abend unterwegs waren, bevor das Fernsehen noch so wichtig war. Da hatten wir genau solche Szenarien, dass die Leute vor den Lokalen oder in den Lokalen die Hallstätter zusammen gefeiert haben miteinander und Spaß hatten. Aber das auch in etwas größer im Lokal hängen zu haben, das wäre mir, das wäre toll.
2: Ja.
0: Dreams, 사진은 많이 봤는데 그림은 처음이라며 굉장히 좋아하더라고요. 저도 뿌듯합니다. 여행지에서 마음이 잘 맞는 친구를 만난다는 건 큰 행운이죠. 깊어가는 밤이 아쉽습니다.